Wenn Sie, meine Damen und Herren, alle Mitglieder erleben Sie gemeinsam.

Dankeschön. Da ich ja bekannt bin als berühmter Tänzer, das ist ja allgemein bekannt, ist das quasi legendenbildend schon meine körperliche Bewegung. Wollen wir das mit dem nächsten Lied noch untermauern? Ich bleibe aber sicherlich sitzen, es heißt Tanzen.

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Fast nur noch Liebe auf Distanz, bin des Alleinseins müde.